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1: Ob es ein Buch gibt, das das Leben sehr geprägt hat. Also egal wo, wenn ich im Kaffeehaus jemanden kennenlerne, in der Schule meine Schülerinnen und Schüler, im Yoga-Studio meine Yoga-Freundinnen. Ich war einmal sogar, es ist ein bisschen peinlich, aber ich erzähle es Ihnen, einmal war ich mit einem Freund bei einem Speed-Dating in Prag und ich habe jede der Damen gefragt, ob sie ein Lieblingsbuch hat. Also eigentlich bei jeder Gelegenheit stelle ich diese Frage und ja, so komme ich zu meinen Geschichten. Und wenn jemand eine Geschichte hat oder ein Lieblingsbuch, dann sage ich, wir treffen uns bitte auf einen Kaffee oder auf ein Gläschen Wein und dann reden wir darüber.
2: Und wie sind die Reaktionen der Menschen? Nennen Sie gleich ein Buch, das Ihr Leben geprägt hat, oder ist es schwierig, Sie an dieses Buch zu bringen? Oder?
1: Das ist eine gute Frage und dazu habe ich auch eine Beobachtung. Normalerweise haben Menschen, die wenige Bücher lesen, sofort ein Lieblingsbuch. Denen fällt sofort das Buch ein, das ihr Leben verändert hat. Und Menschen, die sehr viel lesen, also so wie wir beide, wir hätten es schwer, ein Buch, nur ein Buch zu nennen, das das Leben verändert hat. Also viele Menschen, die mir Geschichten erzählt haben, sind eigentlich keine Vielleser. Das ist interessant.
2: Bedeutet das, dass Sie persönlich kein solches Buch für sich selbst nennen können? Oder gibt es doch Lektüre, die Ihr Leben verändert hat?
1: Also ich könnte wahrscheinlich Dutzende Bücher nennen, die mein Leben irgendwie geprägt haben. Vielleicht nicht verändert, aber stark bereichert haben oder die mir irgendwann einmal geholfen haben im Leben. Das hängt natürlich auch ab, wie alt ich zu jenem Zeitpunkt war. Die Jugendjahre prägt ein anderes Buch als die Studentenjahre oder jetzt das Erwachsenendasein. Aber ich habe ein Lieblingsbuch, das schon, das ich immer wieder lese. Denn normalerweise lese ich ein Buch nur einmal, ein einziges Mal. Aber es gibt ein Buch, das lese ich immer wieder. Und das ist Der Zauberberg von Thomas Mann. Das ist mein absolutes Lieblingsbuch.
2: Und warum?
1: Das Buch ist absolut faszinierend. Erstens ist die Sprache so wunderschön. Also ich wünschte, ich würde nur ab und zu so einen schönen Satz schaffen wie Thomas Mann. Aber die Geschichte ist so faszinierend. Das sind 1000 Seiten und alles spielt in diesem entlegenen Sanatorium in den Schweizer Alpen. Und eigentlich passiert überhaupt nichts in dem Buch. Der junge Mann, der Protagonist Hans Castorp, verbringt 7 Jahre dort. Er lernt alle möglichen Menschen kennen. Er spricht über Philosophie, über Politik. Er verliebt sich einmal. Und das ist so ein Mikrokosmos, der so faszinierend ist. Immer wenn ich in diesem Buch lese, verlasse ich Prag und bin in den Schweizer Alpen. Und das ist wunderbar eigentlich. Ja.
2: Sie haben gesagt, Ihr Ziel ist es, die Menschen zum Lesen zu motivieren. Ihre Bücher enthalten einige Dutzend Geschichten, das heißt einige Dutzend Bücher. Haben Sie alle diese Bücher gekannt, die Ihnen von Ihren Gesprächspartnern genannt wurden? Und falls nicht, haben Sie diese dann gelesen?
1: Ja, ich habe alle Bücher, die ich in meinen Büchern nenne, gelesen. Das war eine Bedingung, die ich mir selber gestellt habe. Ich werde nur eine Buchgeschichte aufschreiben, wenn ich das Buch kenne, das ein Menschenleben verändert hat. Bei Moby Dick war es so, also beim Moby Dick Band, dass ich die meisten Bücher gekannt habe, nur ganz wenige nicht. Im Blütenland Buch musste ich sehr, sehr viel lesen, denn da sind viele oder doch einige Geschichten aus China, wo es um chinesische Literatur geht, drinnen. Und die Bücher kannte ich nicht. Das sind zwar zum Teil Bestseller-Autoren, die verkaufen hunderttausende Bücher in China, aber in Europa werden sie nicht gelesen. Und das war aber wahnsinnig interessant. Also ich habe sehr viel über chinesische Literatur gelernt.
2: Wie kam es darauf, dass der zweite Band so stark von China geprägt ist? Vielleicht auch der Name verweist auf China, oder? Was ist dieses Blütenland?
1: Ja, der Titel des Buches erinnert schon an den fernen Osten. Es gibt ein Buch eines chinesischen Philosophen, der ungefähr vor 2000 Jahren gelebt hat, Zhuangzi. Ich spreche es meistens falsch aus. Und dessen Werk hat man früher als das wahre Buch des südlichen Blütenlands genannt. Den Titel hat man mir gesagt, verwendet man nicht mehr, aber ich habe in einer alten Übersetzung den Begriff so gelesen oder den Titel so gelesen und ich habe mir gedacht, das wäre doch ein schöner Titel für mein Buch. Und was dazu kommt, wenn Sie das Cover ansehen, das Cover mit dem Schmetterling. Das hat ein Schweizer Künstlerfreund von mir gestaltet für mein Buch. Und ich habe mir gedacht, der Titel muss irgendwie auch zum Bild passen. Und irgendwie, weil sehr viel China in dem Buch ist, sollte vielleicht der Titel und das Cover schon darauf hinweisen, dass es eher in den Osten geht.
2: Und dieser China-Schwerpunkt, ja. Wie ist es dazu gekommen? Haben Sie selbst eine Erfahrung mit China?
1: Ja, habe ich. Ich war vor ungefähr 10 Jahren einmal in China, knapp 3 Monate, um Tai Chi und Kung Fu zu lernen. Und seitdem fasziniert mich das Land. Aber die Idee für den zweiten Band ist eigentlich ein bisschen anders sogar entstanden. Als der Moby Dick Band erschien, wurde er in den österreichischen Zeitungen und im Radio rezensiert. Und zum Glück positiv. Aber in der Wiener Zeitung, damals hat es die Wiener Zeitung noch gegeben, ist in der Buchkritik drinnen gestanden, das Buch ist sehr westlich. Also es geht hauptsächlich um europäische Literatur und amerikanische Literatur. Und das stimmt. Aber ich habe mir gedacht, was soll ich machen? Ich kenne niemanden hier, der chinesische Literatur liest oder japanische oder thailändische oder was weiß ich. Und dann habe ich mir gedacht, naja, um asiatische Geschichten zu sammeln, muss ich nach Asien gehen. Und dann war ich 3 Monate in Shanghai und dort habe ich diese Geschichten gesammelt. Es war eine wunderschöne Zeit.
2: Und wie haben Sie da ohne Chinesischkenntnisse leben können oder arbeiten können?
1: Naja, mit Übersetzungs-Apps, mit Händen und Füßen, mit der Hoffnung, dass einige dann doch gut genug Englisch können, was auch der Fall war. Also gerade die jüngere Generation Chinas, vor allem der großen Städte wie Shanghai, mit denen kann man schon ganz gut Englisch sprechen oder auf Englisch kommunizieren. Ja, aber es war nicht einfach. Es war auch zum Teil extrem schwierig, die Literatur, also die Bücher, von denen mir erzählt wurde, in Übersetzung zu finden. Auf Deutsch schon gar nicht. Wenn ich Glück hatte, auf Englisch. Und manchmal habe ich mit, weiß ich nicht, ChatGPT oder Google Translate einiges übersetzt, nur um einen Eindruck zu bekommen, was das für ein Werk ist. Also es ist sehr schade eigentlich, dass chinesische Literatur nicht übersetzt wird oder ganz wenig davon nur.
2: In diesem Buch Eine Nachmittag im südlichen Blütenland spielen viele Erzählungen eben in China. Aber wo sonst? Es gibt auch andere Spielorte.
1: Prag natürlich. Also neben Shanghai bzw. China sind doch einige Geschichten aus Prag im zweiten Buch. Die habe ich noch aufgeschrieben, bevor ich nach China ging. Beziehungsweise habe ich im Sommer 2024 einige Leute in Prag noch interviewt und bin dann nach Shanghai gegangen und habe die Geschichten dann in Shanghai aufgeschrieben. Ja. Also es sind doch einige Prager Geschichten drinnen, was mich sehr freut, natürlich.
2: Können Sie ein Beispiel nennen?
1: Ja, es gibt zum Beispiel ein Prager Architektenpaar. Ich habe sie erst letzte Woche wieder getroffen, Michael und Radmila. Die haben in Prag ein Architekturstudio und haben ein Buch einer Amerikanerin eigentlich gelesen über die Toskana. Und das hat ihnen so gefallen, dass dieser Traum eines Hauses in der Toskana sozusagen so dominant war, dass sie jetzt ein Haus in der Toskana haben. Und ich habe ihnen versprochen, ich besuche sie auch nächstes Jahr einmal dort. Mhm. Das ist eine Geschichte aus Prag. Eine zweite wäre, eine Kollegin von mir, Anitschka, eine Spanischlehrerin, ihr Vater war Schriftsteller, er ist mittlerweile verstorben. Und der hat erstens ihre Liebe zu Büchern extrem geprägt und zweitens hat er einen Roman, der halb fertig ist, am Computer hinterlassen. Und irgendwann wird sie oder sie hat noch eine Schwester, die beiden Töchter, diesen Roman fertig schreiben. Und dieser Gedanke hat mich so fasziniert, dass ein unfertiges Werk noch da ist, das von irgendjemandem fertig geschrieben werden muss. Also diese Geschichte ist sehr berührend. Ist eigentlich eine meiner Lieblingsgeschichten im Buch.
3: Und das war's für heute von Radio Prag International. Aus dem Studio verabschiedet sich Markéta Kachlíková. Auf Wiederhören.